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10: Mit Helene Feichtenhofer. Schönen guten Morgen. Der Fachkräftemangel in Österreich ist mittlerweile fast in allen Branchen zu merken, auch in allen Bundesländern. Österreichweit gibt es mittlerweile über 100 Mangelberufe und es werden mehr. Oft sind aber auch die Unternehmen selbst schuld, wenn sie keine Fachkräfte finden, sagen uns Arbeitsmarktexperten, unter anderem, weil sie nicht genug in die Lehrlingsausbildung investieren. Die EU feiert heute Europatag zum 40. Mal und will dabei einmal mehr auf die Stärken und Grundwerte wie Demokratie, Frieden, Freiheit und Solidarität aufmerksam machen. Aktuell sind 2/3 der österreichischen Bevölkerung froh über die EU-Mitgliedschaft. Um die Probleme in den derzeit unsicheren Zeiten nicht alleine zu lösen, heißt es von der österreichischen Gesellschaft für Europapolitik. Auch die Politik von US-Präsident Trump hat das Image der EU verbessert. Historischer Machtwechsel heute in Ungarn. Das Parlament in Budapest kommt zu seiner ersten Sitzung zusammen, bei der Peter Matija zum neuen Ministerpräsidenten gewählt wird. Bei den Wahlen im April hat seine Tisza-Partei ja eine 2/3-Mehrheit erreicht. Matija löst so nach 16 Jahren Viktor Orban ab. Eine erste Amtshandlung, die EU-Flagge soll nun wieder vor dem ungarischen Parlament wehen. Fußball, die Bundesliga biegt auf die Zielgerade. Heute ist die Quali-Gruppe dran und die WSG Tirol, Altach, der GRK und der WRC haben die Chance auf den Klassenerhalt. Blau-Weiß Linz dagegen steht unter Druck. Die Duelle heute ab 17 Uhr. Ried trifft auf den WRC, die WSG Tirol spielt gegen Blau-Weiß Linz und der GRK matcht sich mit Altach.

0: Heute Samstag überwiegt im Großen und Ganzen der Sonnenschein mit Werten tagsüber zwischen 18 und 25 Grad. Schon in der Früh scheint vor allem in Vorarlberg, Tirol, Salzburg und Kärnten die Sonne. Gegen Mittag entstehen dann ein paar Quellwolken, die auf den Bergen teils auch Gewitter und Regenschauer bringen. Die meisten in der Steiermark und in Kärnten, manche Schauer ziehen dann auch in die südliche Steiermark und ins Südburgenland. Im Norden und im Osten bleibt es größtenteils trocken.
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14: Im Studio Conny Diebald, guten Morgen. Mehr als 10.000 Menschen haben gestern Abend das Fest der Freude am Wiener Heldenplatz gefeiert, in Gedenken an das Ende des Zweiten Weltkriegs und der Befreiung vom Nationalsozialismus. Bundespräsident Alexander Van der Bellen war per Video zugeschaltet. Er hat uns daran erinnert, dass wir für unsere Werte demokratisch eintreten und so handeln müssen, dass die liberale Demokratie gestärkt wird. Russland und die Ukraine haben einer dreitägigen Waffenruhe zugestimmt, die ab heute gilt. Außerdem werden die beiden Staaten 1.000 Kriegsgefangene austauschen. Russland feiert heute den Sieg der Sowjetunion über Nazi-Deutschland. Es ist der wichtigste Feiertag im Land. Die traditionelle Militärparade in Moskau fällt dieses Mal aber kleiner aus, aus Angst vor ukrainischen Drohnenangriffen. So viele Bergsteiger wie noch nie dürfen in der aktuellen Saison auf den Mount Everest. Bisher sind schon fast 500 Zulassungen ausgegeben worden. Nepal hat damit umgerechnet fast 6 Millionen Euro eingenommen. Die Kletterer, die auf den Gipfel des höchsten Bergs der Welt wollen, kommen aus 55 Ländern. Die meisten von ihnen aus China, den USA und Indien.
15: Das Wetter für diesen Samstag. Zum Aufstehen gibt es jetzt einiges an Sonne und nur ein paar Wolkenfelder. Die aktuellen Temperaturen dazu, Wien aktuell 13 Grad, in Misselbach haben wir 12 und bei euch in Wels sind es auch 12 Grad. Ab Mittag werden dann die Wolken dichter, da kann es dann teilweise regnen und gewittern, mit heute noch bis zu 21 Grad. Morgen der Muttertag, dann sehr schön für euren Ausflug mit der Mama gemeinsam. Da haben wir einiges an Sonne und nur ein paar Wolken. Und morgen wieder ein Stückchen wärmer mit maximal 25 Grad.
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15: Um 7:02 und da ist alles paletti auf den Straßen. Ihr habt gerade freie Fahrt. Wir zählen auf eure Infos 0664 820 2000.
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15: Gerade aufgestanden, ihr seid noch etwas müde, dann begleitet euch.

0: Guten Morgen auf Radio Arabella, es ist 7.10 Uhr und jetzt checken wir mal ab, wie stehen eigentlich diese Sterne fürs Wochenende?
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0: Guten Morgen, Elisa Kana. Wie schauen wir da aus? Was sagen denn die Sterne?
3: Es erwartet uns ein Wochenende voller Leichtigkeit, Spaß und guter Stimmung. Wer offen bleibt, wird es nicht bereuen. Und wer sticht da hervor? Natürlich der Löwe. Mit Charme und Ausstrahlung verwandelt ihr jedes Gespräch in eine absolute Freude für euer Gegenüber. Also schnappt euch euren Terminkalender und plant jetzt den nächsten Mädelsabend. Wer eher Ruhe und Harmonie braucht, ist bei den Waagen an der richtigen Stelle. Ein gemütlicher Spaziergang oder ein entspanntes Treffen gibt Energie und bringt euch jetzt oft Klarheit bei schwierigen Themen. Also, fokussiert euch gerne auf eure Freunde, dann habt ihr ein schönes Wochenende.
0: Fokussieren auf die Freunde bedeutet jetzt gleich in den Gruppenchat auf WhatsApp schreiben, hey, habt ihr heute am Abend Zeit?

Nächste Woche geht das größte Musikevent der Welt über die Bühne. Der Eurovision Song Contest findet ja in Wien statt, in der Stadthalle. 1990 hat er für Italien den Song Contest gewonnen. Toto Cotugno, Insieme, jetzt auf

0: Das sind eure Lieblingshits der 80er und 90er. Bekommt ihr nur auf. Genau so ist es. Und gleich geht's weiter mit 90er Sound von Shania Twain. That don't impress me much.
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12: Halb acht, ihr hört Radio Rabella und das ist das Wetter-Update für diesen Samstag. Da gibt es jetzt gerade noch einiges an Sonne und derweil noch nur ein paar Wolkenfelder. Die aktuellen Temperaturen zum Aufstehen am Städten 12 Grad, in Scherding 11 und Wien aktuell 13. Am Mittag werden die Wolken dann dichter, da kann es teilweise regnen und gewittern mit heute noch bis zu 21 Grad. Morgen an den Muttertag sehr schön, da gibt es einiges an Sonne und nur ein paar Wolken und es wird morgen noch ein Stückchen wärmer als heute. 25 Grad gehen sich aus.
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12: Und das immer schnell wieder fertig. Ihr habt nämlich gerade überall Freifahrt. Wir zählen auf eure Infos. 0664 820 2000.
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0: Es ist fast ein Thema für die Scheidung. Hallo auf Radio Rabella 7:39.
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0: Gemeinsam Decke oder eine getrennte Decke beim Schlafen? Was sagt die Radio Rabella Community dazu? Hören wir mal rein.
2: Also ich schlafe viel lieber mit einer großen Bettdecke, weil erstens ist es wärmer und gemütlicher und zweitens schaut es auch irgendwie besser aus, wenn man das Bett macht.
3: Einer rechnet für zwei Leute, das ist immer so, dass einer dann die Mehrheit davon in Anspruch nimmt und meistens bin es nicht ich, wenn dann jeder sein eigenes Süppchen kocht bzw. seine eigene Decken hat. Ganz klar besser.
4: Ja, unbedingt gemeinsam, da kann man besser kuscheln.
0: Ja, schon, aber ich habe auch einen kleinen Profi-Tipp für euch. Wenn man zwei Decken hat, kann man in der Früh dann so zum Schatzi rüberkommen und unter die Decke kriechen. Und das ist ja auch süß, oder?

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0: Robin Beck, First Time, kennt ihr unter anderem, wenn ihr die Coca-Cola-Werbung gern geschaut habt. Wenn Robin Beck First Time in voller Länge läuft, dann holt ihr euch den Wochenendeinkauf. Die Nummer schon mal jetzt gern einspeichern. 0664 820 2000.
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2: Im Studio Conny Diebald, guten Morgen. Der Fachkräftemangel in Österreich ist mittlerweile fast in allen Branchen zu merken, auch in allen Bundesländern. Österreichweit gibt es mittlerweile über 100 Mangelberufe und es werden mehr. Oft sind aber auch die Unternehmen selbst schuld, wenn sie keine Fachkräfte finden, sagen uns Arbeitsmarktexperten, unter anderem, weil sie nicht genug in die Lehrlingsausbildung investieren. Mehr als 10.000 Menschen haben gestern Abend das Fest der Freude am Wiener Heldenplatz gefeiert, in Gedenken an das Ende des Zweiten Weltkriegs und der Befreiung vom Nationalsozialismus. Bundespräsident Alexander Van der Bellen war per Video zugeschaltet. Er hat uns daran erinnert, dass wir für unsere Werte demokratisch eintreten und so handeln müssen, dass die liberale Demokratie gestärkt wird. Comic-Fans kommen heute auf ihre Kosten. Zum Gratis-Comic-Tag gibt es 22 extra produzierte Gratis-Comic-Hefte in vielen Buchhandlungen, Shops und Bibliotheken. Mit Geschichten wie Zoomania 2, Spider-Man oder Star Wars sollte für alle etwas dabei sein. Der Gratis-Comic-Tag richtet sich heuer aber besonders an junge Leserinnen und Leser. In Zeiten von Social Media können Comics ein Türöffner in die Welt der Bücher sein, so die Veranstalter.
3: Wir starten in diesen Samstag mit einiges an Sonne noch. Nur ein paar Wolkenfelder sind aktuell unterwegs. Die Temperaturen dazu ziehen langsam an. St. Pölten zum Beispiel 11 Grad, in Wien haben wir 13 und bei euch in Bad Leonfelden 12 Grad. Ab Mittag werden die Wolken dann langsam dichter. Da kann es teilweise regnen und auch gewittern, mit heute noch bis zu 21 Grad. Morgen der Muttertag dann richtig schön. Das heißt perfekt für so einen schönen Ausflug mit der Mama gemeinsam. Da haben wir einiges an Sonne wieder und nur ein paar Wolken wieder herumdüsen. Und morgen wieder ein Stückchen wärmer als heute. Da gehen sich maximal 25 Grad aus.
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3: Um 7:58 und weiterhin nichts los auf den Straßen. Ihr kommt problemlos voran. Wir zählen auf eure Infos. 0664 820 2000.
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3: Heute am Samstag ist großer Putztag bei euch. Geschirrspüler wird gerade ausgeräumt, die Waschmaschine ist auch gleich dran. Und damit die Waschmaschine auch bei Laune bleibt und nicht irgendwie während dem Wäschevorgang eingeht, feinster Sound jetzt aus den 80ern. Love is a Battlefield.

0: Radio Rappeller hier am Samstag, 8.10 Uhr und vielleicht ist euch beim Einkaufen schon mal aufgefallen, die billigsten Produkte stehen im Supermarkt meistens im untersten Fach.
1: Stimmt's? Alltagswissen überprüft.
0: Also, das klären wir jetzt ab. Das billige Zeug, steht das ganz unten, Hanna Reisner?
2: Das ist richtig. Günstige Sachen stehen meistens unten. Supermärkte platzieren teure Marken gezielt auf Augenhöhe. Denn dort greifen wir am häufigsten hin, ohne lange zu suchen. Diese Plätze sind besonders wertvoll. Hersteller zahlen oft sogar dafür, dort zu stehen. Die preiswerten Alternativen wie Eigenmarken landen dagegen häufig weiter unten oder ganz oben, weil sie halt auch weniger Gewinn bringen. Also, wer sparen will, sollte bewusst auch mal nach unten schauen.
0: Trotzdem müsst ihr auf euer Kreuz schauen, weil wenn ihr euch immer runterbückt, dann gibt es irgendwann Kreuzweh. Am Montag klären wir dann, hilft ein Powernap wirklich und wie lange sollte der dauern? Kleine Info von mir, nicht das ganze Wochenende. Also ich würde dazwischen mal aufstehen.

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1: Weil gerade schon sehr viele von euch angerufen haben bei mir auf der Suche nach dem heutigen Wochenendhit, da haben sich sehr viele bei diesem 80er hier gemeldet, der gelaufen ist. Climby Fisher, Love Changes. Wichtig, das ist heute nicht der gesuchte Song, sondern der hier. Klingt sehr ähnlich, ist aber ein komplett anderer Song. Robin Beck, First Time. Wenn die geniale Stimme von Robin Beck bei uns in voller Länge läuft, dann ruft an 0664 820 2000 und dann zahlen wir euren Wochenendeinkauf.
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0: ihr cruist gerade lässig mit eurem Auto, dann lasst jetzt die Scheibe so schön runter. Es kommt nämlich gerade extrem lässiger Sound aus den 90ern. Coolio, Gangsters Paradise, um kurz nach 8:30.
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9: Kurz nach 8:30, das ist Radio Rabella mit dem Wetter-Update für diesen Samstag. Da haben wir einiges an Sonne, jetzt gerade noch genießt sie, weil später zieht es dann zu, ab Mittag werden die Wolken dichter, da kann es teilweise regnen und gewittern mit bis zu 21 Grad. Die aktuellen Werte jetzt noch recht frisch, zum Beispiel bei euch in Krems 11 Grad, Wien hat 13 und in Freistadt aktuell 10. Morgen am Muttertag dann sehr schön, für euren Ausflug mit der Mama perfekt. Da gibt es viel Sonne und nur ein paar Wolken, die dann nicht so grob stören und morgen noch ein Stückchen wärmer als die letzten Tage. 25 Grad gehen sich da aus.
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9: Und das ist heute sehr angenehm auf den Straßen. Ihr kommt störungsfrei voran. Wir zählen auf eure Infos 0664 820 2000.

0: ob bei der E-Mail, am PC, am Handy. So Passwörter oder PIN-Codes begleiten uns ja jeden Tag. Und manche Passwörter sind wirklich leicht zu knacken. Gerade diese Woche ist ein Lehrerpasswort in einer Schule in Wiener Neustadt geknackt worden. Die Schule hat dann neue Passwörter erstellen müssen. Und damit euch das jetzt nicht passiert, Technik-Profi von Radio Rabella, Bernhard Grebitz, jetzt bei mir. Schön, dass du da bist. Du hast jetzt die besten Tipps.
1: Ein Faktor ist die Passwortlänge, ein anderer, wie das Passwort zusammengestellt ist. Beispiel, der PIN-Code bei der Bankomatkarte, das sind einfach 4 Zahlen. Mega leicht zu knacken für Profis. Wenn ihr die Möglichkeit habt, zum Beispiel Passwort für den PC oder die E-Mail, das sind ja solche Klassiker, macht ein langes Passwort und eines, wo nicht nur Zahlen drinnen sind.
0: Ja, und wie schaut das beste Passwort aus?
1: Das beste Passwort hat eine Länge von 18 Zeichen und ist eine Mischung aus Zahlen, Groß- und Kleinbuchstaben und Sonderzeichen wie das Dollar-Symbol. Wenn ihr euch dran haltet, wird euer Passwort, und jetzt kommt eine lange Zahl, erst in 463 Trillionen Jahren geknackt. Mhm. Aber wirklich nur, wenn da kein zusammenhängendes Wort drinnen ist, sondern die 18 Zeichen vollkommen wirr sind.
0: Okay, und was sind so die beliebtesten Passwörter?
1: 1, 2, 3, 4, Passwort oder Admin. Also alle, die sich jetzt angesprochen fühlen, am besten schnell das Passwort umändern.
0: Auf alle Fälle.

Jetzt beamen wir uns ganz kurz von Österreich ans Meer. Stellt euch vor, ihr chillt in so einem gemütlichen Strandcafé und im Hintergrund rennt diese Nummer hier. Oh. Aber hey, bis euer nächster Strandurlaub kommt, übernimmt jetzt einfach Maxi Priest. Close to you auf Radio Rabella.

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8: Im Studio Conny Diebald, guten Morgen. Der Fachkräftemangel in Österreich ist mittlerweile fast in allen Branchen zu merken, auch in allen Bundesländern. Österreichweit gibt es mittlerweile über 100 Mangelberufe und es werden mehr. Oft sind aber auch die Unternehmen selbst schuld, wenn sie keine Fachkräfte finden, sagen uns Arbeitsmarktexperten, unter anderem, weil sie nicht genug in die Lehrlingsausbildung investieren. Mehr als 10.000 Menschen haben gestern Abend das Fest der Freude am Wiener Heldenplatz gefeiert, in Gedenken an das Ende des Zweiten Weltkriegs und der Befreiung vom Nationalsozialismus. Bundespräsident Alexander Van der Bellen war per Video zugeschaltet. Er hat uns daran erinnert, dass wir für unsere Werte demokratisch eintreten und so handeln müssen, dass die liberale Demokratie gestärkt wird. Comic-Fans kommen heute auf ihre Kosten. Zum Gratis-Comic-Tag gibt es 22 extra produzierte Gratis-Comic-Hefte in vielen Buchhandlungen, Shops und Bibliotheken. Mit Geschichten wie Zoomania 2, Spider-Man oder Star Wars sollte für alle etwas dabei sein. Der Gratis-Comic-Tag richtet sich heuer aber besonders an junge Leserinnen und Leser. In Zeiten von Social Media können Comics ein Türöffner in die Welt der Bücher sein, so die Veranstalter.
9: Jetzt noch schnell ein bisschen Sonne aufsaugen, weil später ab Mittag werden die Wolken dichter. Da kann es dann teilweise regnen und gewittern, mit heute noch bis zu 21 Grad. Die aktuellen Werte bei euch in Wien 13 Grad. Bei euch in Gmunden haben wir 12 und Baden misst aktuell 14. Morgen, der Muttertag, dann sehr schön. Das heißt perfekt zum Beispiel, um draußen was zu machen, eine schöne Wanderung. Da gibt es wieder sehr, sehr viel Sonne und nur ein paar Wolken, die wirklich harmlos sind. Und morgen wieder bis zu 25 Grad.
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9: Um 9:02 und da schauen wir nach Niederösterreich A22. Da gibt es aktuell Stau auf Höhe Knotenstockerau. Hier gerade ein bisschen mehr Fahrzeit einplanen. Wir zählen auf eure Infos. 0664 820 2000.
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9: Und das ist eure kleine Erinnerung. Morgen ist ja Muttertag, also heute noch schnell ein Geschenk mitnehmen. Oder ihr macht bei uns mit morgen. Den ganzen Tag holt ihr euch eine von 20 Geschenkboxen Manja und Svedi von Nimetz. Schickt mir einfach eine Sprachnachricht 0664 820 2000, wie sehr ihr eure Mama lieb habt. Ja, und mit etwas Glück holt ihr euch dann so eine coole Box. Yeah.

0: Er lauert in den Parks Österreich. Er wartet auf euch in den Einkaufszentren und Bahnhöfen des Landes. 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
3: Daisy aus Mödling, du hast einen extrem sympathischen Lacher. Kannst du das einmal nachmachen?
4: Nein, es geht nicht. Oh.
3: Okay, ich sehe, es fließen schon die Freudentränen. Wir machen es ganz einfach, wir spielen nur falsch ist richtig. 30 Sekunden lang einfach Fragen falsch beantworten ab jetzt. Wie heißt der rote Pilz mit den weißen Punkten? Fliegenpilz oder Mauserpilz?
4: Mausepilz.
3: Welcher Fluss steckt im Namen Nilpferd?
4: Pferd.
3: In welcher italienischen Stadt steht das berühmte Kolosseum?
4: Venedig.
3: Wie geht der Spruch, wer die Wahl hat, hat die?
4: Auswahl.
3: In Deutschland macht man Abitur, bei uns heißt das eher?
4: Dummenschule.
3: Welches Land hat das Kürzel POR?
4: Oh, das ist schwer. Italien.
3: Geschafft, Gratulation.
4: Danke, super. Freue mich.
3: So, wie wär's ist das jetzt für ein Gefühl zu gewinnen? Warum gehst du jetzt mit stolz erhobener Brust raus? Was passiert jetzt?
4: Natürlich, zu Hause wird Party gemacht.
3: Also gleich Vollgas Party auf den Sieg,
4: ja,
3: oder wie?
4: Ja, ja, natürlich. Soll schon Spaß machen.
3: Dann hab eine gute Party.
4: Danke.

uns bekommt ihr die 80er, die 90er und ganz viel Wow. Und der nächste Song wäre fast nicht in die Playlist gekommen. Das ist nämlich ein ganz, ganz, ganz, ganz früher 80er aus dem Jahr 1980. Aber Gott sei Dank ist bei der Jahreszahl die 8 davor. Diana Ross, Upside Down, jetzt auf Radio Rabella.

0: Isabella hier am Samstag und diese Jungs haben zwar mal mit ihrem Hintern Werbung für eine Unterhose gemacht, aber der Sound ist definitiv nicht für den Popsch. Take that, gleich bei uns.
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9: Ausgezeichnete Wahl, ihr hört Radio Rabella am Samstag und das ist das Wetter-Update. Ja, heute wird es jetzt richtig freundlich wieder, aber naja, jetzt gerade noch freundlich. Am Nachmittag dann nicht mehr so schön, da werden die Wolken dann dichter, da kann es auch regnen und gewittern. Aber wir genießen jetzt mal noch gemeinsam die Sonne und auch die Temperaturen, weil die sind schon richtig schön und angenehm warm. Linz zum Beispiel 17 Grad, in Wien haben wir mittlerweile schon 18 und Wiener Neustadt auch 18 Grad. Wie schon gesagt, ab Mittag kann es dann immer wieder ein bisschen gewittern und es wird nicht mehr so freundlich. Morgen beim Muttertag dann aber wieder richtig fein, da haben wir sehr schönes Wetter, einiges an Sonne und auch nur ein paar Wolken, die sind aber super harmlos und da gehen sich sogar morgen bis zu 25 Grad aus.
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9: Und da ist alles paletti weiterhin auf den Straßen. Ihr habt Freifahrt. Wir zählen auf eure Infos. 0664 820 2000.
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0: Wie jede Woche funktioniert es super, super einfach. Ihr gewinnt einen Shopping-Gutschein und das Einzige, was ihr machen müsst eigentlich ist, Radio Arabella wirklich mit gespitzten Ohren hören. Ihr sucht nämlich immer bei uns am Vormittag einen bestimmten 80er, 90er Song im Programm. Wenn der in voller Länge läuft, dann bitte bei uns anrufen. Heute ist es diese Nummer hier. Robin Beck mit First Time. Und weil ja Schnelligkeit auch wichtig ist, spiele ich euch auch jetzt die ersten 3 Sekunden von dem Song vor, damit ihr ganz, ganz schnell dann anrufen könnt. So klingt es. Ja, genau. Also, wenn ihr Robin Beck in voller Länge hört, dann anrufen 0664 820 2000.
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Eigentlich war dieser Song hier viel langsamer geplant. George Michael dachte sich aber, ist mir zu langsam, ich mache daraus einen schnellen, funky Pop-Hit. I'm Your Man, jetzt auf Radio Rabella.

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5: Im Studio Martina Steidl. Um Geld zu sparen, setzt die Regierung die automatische Anpassung der Familienleistungen an die Inflation weiter aus. Betroffen davon sind Familienbeihilfe, Kinderabsetzbetrag und Schulstartgeld. Den Familien entgeht dadurch viel Geld, rechnet das gewerkschaftsnahe Momentum-Institut vor. Familien mit zwei Kindern verlieren demnach im kommenden Jahr rund 300 und 2028 mehr als 400 Euro. Binnen weniger Stunden sind gestern in Tirol zwei Brände durch Akkus von E-Bikes ausgebrochen. Verletzt wurde zum Glück niemand. Der Sachschaden ist aber groß. Zuerst ist in einer Garage in Flaulring in einem Heizkeller ein angesteckter Akku explodiert, offenbar wegen eines technischen Defekts. Später hat ein ebenfalls angesteckter Akku in einer Werkstatt in Starnzach zu brennen begonnen. Ein Nachbar hat den Rauch bemerkt und Alarm geschlagen. So viele Bergsteiger wie noch nie dürfen in der aktuellen Saison auf den Mount Everest. Bisher sind schon fast 500 Zulassungen ausgegeben worden. Nepal hat damit umgerechnet fast 6 Millionen Euro eingenommen. Die Kletterer, die auf den Gipfel des höchsten Bergs der Welt wollen, kommen aus 55 Ländern, die meisten von ihnen aus China, den USA und Indien.
6: Das Wetter für den Samstagvormittag. Jetzt gerade haben wir noch einiges an Sonne, aber nach und nach werden die Wolkenfelder dichter. Am Nachmittag kann es dann teilweise regnen und gewittern, mit heute noch bis zu 21 Grad. Die aktuellen Temperaturen, wieder Neustadt aktuell bei 19, Wien hat 18 und in Steyr 17 Grad. Morgen der Muttertag, der wird dann wieder ein bisschen stabiler. Das bedeutet, wir haben den ganzen Tag richtig viel Sonne und nur ein paar Wolken, die sind aber richtig harmlos. Und morgen dann wieder ein Stückchen wärmer als heute. Da gehen sich bis zu 25 Grad aus.
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6: Um 2:02 und da schauen wir gleich nach Wien. Es gibt eine Meldung von der A2 zwischen Niederösterreich. Zwischen Leoberstorf und Bad Vöslau liegt Ladegut auf der Fahrbahn. Bitte hier unbedingt vorsichtig fahren. Und A22 Richtung Stockerau, beim Knoten Stockerau aktuell etwas Stop and Go. Wir zählen auf eure Infos 0664 820 2000.
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6: So eine halbe Stunde kann mühsam sein, wenn ihr zum Beispiel so lange bei der Feinkost wartet, bis ihr die 10 Decker Puttenschinken bestellen könnt. Das ist eine mühsame halbe Stunde. Es gibt aber auch eine geniale halbe Stunde. Die schaut so aus. 30 Minuten 80er, 90er Hits nonstop. Den Anfang macht jetzt John Farnham. You're the Voice.

dieser 80er-Mega-Erfolg hat dazu beigetragen, dass David Bowies Album Let's Dance zu einem weltweiten Mega-Erfolg wurde. China Girl auf Radio Rebella.

0: Sorry für die Superlative, aber gleich einer der besten Songs von Michael & Mechanics bei uns. Fast ein Meisterwerk, Silent Running, um kurz nach 10:30.
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3: Um 10:30 und da schauen wir nach Niederösterreich. A2 Richtung Wien zwischen Leobersdorf und Waffeslau weiterhin Ladegut auf der Fahrbahn. Bitte hier unbedingt vorsichtig fahren. Dann eine Meldung von der S5 B19 bei der Abfahrt. Hier sind nämlich viele am Weg zur Oldtimer-Messe in Tulden. Hier gibt es etwas Stau. Und in Wien dauert es auch länger. Hier gerade ein Plus von 15 Minuten auf der Altmannsdorfer Straße statt auswärts. Wir zählen auf eure Infos. 0664 820 2000.
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3: Lasst heute euer Geldbörserl zu Hause. Wir übernehmen den Einkauf. Wir suchen einen bestimmten 80er, 90er Song. Heute ist es der hier. Robin Beck, First Time. Wenn sie bei uns in voller Länge läuft, dann anrufen 0664 820 2000. Ja, und dann gibt es für euch einen bezahlten Wochenendeinkauf.
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0: Jetzt wird's musikalisch ganz besonders. Diesen Song habt ihr definitiv schon lange nicht mehr gehört.
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0: Und der kommt jetzt von Elton John und einer Nummer, die zwischen dem 70er Sound von Elton John ist und eher dem 80er Pop. Einer seiner größten Hits in den USA. Das wissen die wenigsten. Bei uns in Europa auch präsent, aber in den letzten Jahren ein bisschen verschwunden. Deshalb nur bei uns jetzt auf Radio Rabella. 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
2: Im Studio Martina Steidl. Morgen früh soll das Kreuzfahrtschiff auf Teneriffa ankommen, auf dem das Hunter-Virus ausgebrochen ist. Gesundheitsbehörden und die Weltgesundheitsorganisation haben Ankunftsuntersuchungen und Quarantäne geplant. Derzeit zeigt aber niemand auf der Hondius Symptome. 6 Hunter-Virus-Fälle gelten allerdings als bestätigt, auch 2 Verdachtsfälle gibt es. 3 dieser 8 Personen sind gestorben. Wer Teilzeit arbeitet, soll künftig einen Rechtsanspruch darauf haben, seine Stunden zu erhöhen. Das fordert jedenfalls Arbeitsministerin Corinna Schumann, die dafür auch die notwendigen Rahmenbedingungen schaffen will. Heißt, es muss künftig mehr Kinderbetreuungsplätze geben, damit vor allem Frauen in Teilzeit mehr arbeiten können. Wirtschaftsvertreter halten vom geplanten Rechtsanspruch wenig und fordern stattdessen, dass das Vollzeitarbeiten wieder attraktiver gemacht wird. Comic-Fans kommen heute auf ihre Kosten. Zum Gratis-Comic-Tag gibt es 22 extra produzierte Gratis-Comic-Hefte in Buchhandlungen, Shops und Bibliotheken. Mit Geschichten wie Zoomania 2, Spider-Man oder Star Wars sollte für alle etwas dabei sein. Der Gratis-Comic-Tag richtet sich heuer aber besonders an junge Leserinnen und Leser. In Zeiten von Social Media können Comics ein Türöffner in die Welt der Bücher sein, so die Veranstalter.
3: Das Wetter für den Samstagvormittag, jetzt gerade noch ganz, ganz viel Sonne, nur ein paar Wolken unterwegs. Die aktuellen Temperaturen sind frühlingshaft mild, Wien aktuell 19 Grad, Steyr ist bei 17 und wieder Neustadt um die 20 Grad. Genießt jetzt noch bitte wirklich die Sonne, weil so ab dem frühen Nachmittag, ab Mittag werden die Wolken dichter, da kann es teilweise regnen und gewittern, mit heute noch bis zu 21 Grad. Der Muttertag morgen dann richtig fein, da haben wir sehr harmlose Wolken und einiges an Sonne und morgen noch ein Stückchen wärmer als zum Beispiel die letzten Tage, da gehen sich bis zu 25 Grad aus.
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3: Um 11:02 und da ist alles paletti auf den Straßen, ihr habt gerade freie Fahrt. Wir zählen auf eure Infos 0664 820 2000.
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3: Es ist die große Frage zum Vormittag. Wann kommt er endlich? Wann kommt er? Wer überhaupt? Naja, der Wochenendsong, der euch einen ganzen Wochenendeinkauf zahlt. Bei mir blinkt jetzt schon die ganze Zeit die Telefonanlage. Ihr seid schon sehr, sehr fleißig beim Anrufen. Bis jetzt war er noch nicht. Das kann sich aber bald ändern. Also, es ist die große Frage, wann kommt er jetzt? Kleiner Tipp von mir, es könnte so sein, dass er vielleicht in dieser Stunde rennt. Wer überhaupt? Dieser Song hier. Robin Beck, First Time. Also, wenn dieser Song in voller Länge bei uns rennt, in voller Länge, anrufen 0664 820 2000.
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0: bei uns in der Playlist jetzt gerade war ein ganz besonderer Song.
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0: Und das habt ihr auch fleißig mitbekommen. Die

0: einfach mal eine Leitung. Radio Rabella, Pascal, hallo?
1: Ja, Pascal, hallo, da spricht der Martin.
0: Hallo Martin, grüß dich. Was kann ich für dich tun?
1: Ja, ich würde gern einkaufen gehen mit eurer Hilfe.
0: Aber du, hörst du oder hast du was Bestimmtes bei uns im Programm gehört?
1: Ja, den Shopping-Hit habe ich gehört. First Time von The Robin.

0: Aber du klingst ja sehr selbstsicher. Also ich kann dich gar nicht beirren da irgendwie, gell? Du bist dir dann sehr sicher.
1: Ja, richtig. Ich bin schon den ganzen Vormittag auf der Lauer gelegen.
0: Und Martin, das war sehr, sehr brav, dass du das gemacht hast. Hat sich ausgezahlt. Du gewinnst den Shopping-Gutschein!
1: Ja, perfekt. Danke dir, Pascal. Das ist ganz nett. Eine große Überraschung und ja, das wird fein.
0: Das freut mich sehr. Ich finde es auch super, dass du gesagt hast, auf der Lauer gelegen. Also bist du vor deinem Radio so gelegen und hast wirklich gewartet, bis er endlich kommt?
1: Genau, das Radio war jetzt immer dabei am Vormittag. Im Bad, am WC tatsächlich auch.
0: Am WC auch? Ui, so genau wollte ich nicht wissen, Martin. Okay, Martin. Gratuliere dir. Ich wünsche dir ganz, ganz viel Spaß beim Shoppen und noch einen schönen Samstag. Hey.
1: Danke, dir auch und allen, die zuhören. Ciao.
0: Und ihr habt jetzt auch Lust auf einen Wochenendeinkauf, dann macht es wieder Martin und ruft an und hört einfach den Wochenendhit. Nächsten Feelgood-Samstag wieder nur bei uns auf Radio Arabella.
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0: Radio Rabella gleich mit Sound aus den 80ern, der so eigentlich in sich hat. Murray Head, One Night in Bangkok, um kurz nach 11:30.
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4: Um 11:30 und da schauen wir ganz kurz nach Wien. Es gibt aktuell Stau auf der Altmannsdorfer Straße stadtauswärts. Hier gerade ein Plus von 15 Minuten. Wir zählen auf eure Infos. 0664 820 2000.
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0: Er kann entspannt. Down on the beach. Yeah, down on the beach. Er kann aber auch weihnachtlich. Driving home for Christmas. Und er kann auch Französisch.
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0: Andere Song. Und der kommt jetzt von Chris Rea, 80er Star. Jetzt mit einem Song, den ihr vielleicht noch nicht kanntet, der vielleicht ein bisschen unbekannter ist von ihm. Mit einem französischen Titel, Toucher d'amour. Hoffentlich habe ich das jetzt richtig ausgesprochen. Wenn nicht, dann tut es mir leid an alle französisch sprechenden Menschen vom Radio. Hier ist der ganz besondere andere Song von Chris Rea. Das bedeutet auf Deutsch die Berührung der Liebe. Also romantischer geht's wirklich nicht mehr.

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2: Im Studio Martina Steidl. Ein Häftling soll diese Woche aus der Justizanstalt Innsbruck ausgebrochen sein. Dienstagabend hat sich der Mann aus einem Fenster abgeseilt, berichtet die Tiroler Tageszeitung mit verknüpften Hand- und Leintüchern. Der Ausbrecher läuft noch frei herum, verurteilt wurde er wegen Betrugs. Die Regeln im Vollzug waren für ihn auch gelockert, er hat sich als Freigänger unbewacht bewegen dürfen. Eine Fahndung läuft. Europa muss zur Weltmacht werden, die auf Kooperation und Partnerschaft setzt. Dazu appelliert Außenministerin Beate Meindl-Reisinger zum heutigen Europatag. Die EU-Erweiterung müsse außerdem schneller vorangehen. Das Vetorecht in außen- und sicherheitspolitischen Entscheidungen will sie abschaffen, um in Krisen schneller reagieren zu können. Eine aktuelle Eurobarometer-Umfrage zeigt auch die relativ große Zustimmung der Österreicher zur EU. Derzeit meinen 6 von 10, dass das Land von der Mitgliedschaft profitiert. Die FIFA plant bei der Fußball-WM Eröffnungsfeiern in allen 3 Gastgeberländern, also in den USA, in Kanada und in Mexiko. Das schreibt die New York Times. Stars wie Katy Perry, Alanis Morissette und Michael Bublé sollen auftreten. Los geht's beim Eröffnungsspiel des Turniers in Mexiko-Stadt, wo Mexiko am 11. Juni auf Südafrika trifft. Österreich startet am 17. Juni gegen Jordanien in die WM.
3: Samstag zum Mittag, das ist euer Wetter-Update auf Radio Arabella. Wir haben noch einiges an Sonne, aber auch schon ein paar Wolken, die unterwegs sind und die werden dann am Nachmittag immer dichter. Da kann es teilweise regnen und auch gewittern, mit heute noch bis zu 21 Grad. Die aktuellen Temperaturen in Mistelbach haben wir 19 Grad, Wien 18 und auch bei euch in Linz 18 Grad. Der Muttertag morgen, sehr schön, da haben wir einiges an Sonne und auch ein paar Wolken, ja, aber die sind relativ harmlos, sollten nicht regnen, bleibt trocken. Mit maximal morgen sogar ein bisschen wärmer, 25 Grad.
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3: Um 12:02 und da schauen wir nach Niederösterreich. A1 Richtung Wien zwischen Losdorf und St. Pölten Süd. Im Baustellenbereich sind Teile auf der Fahrbahn. Wir zählen auf eure Infos 0664 820 2000.
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3: Jetzt gibt's für euch einen Song aus den 90ern, der ein bisschen klingt wie ein knurrender Magen. Also, jetzt bitte nicht böse sein. Natürlich ist ein schöner Gesang von Wes Alané, aber es klingt ähnlich, oder? So Samstag zum Mittag, der Magen knurrt und macht solche Geräusche. Mahlzeit.

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0: gleich für euch auf Radio Rabella. Der Mann mit der größten Sturmfrisur bei uns in der Playlist. Rod Stewart, Some Guys Have All The Luck, um kurz nach 12:30.
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6: Um kurz nach 12:30 und da schauen wir nach Niederösterreich. A2 Richtung Wien zwischen Bad Vöslau und Traskirchen liegt Ladegut auf der Fahrbahn. Wir zählen auf eure Infos 0664 820 2000.

0: ist der frühlingshafte Samstag zum Mittag auf Radio Rabella. Und heute gibt es ein richtig cooles Event im Weinviertel, das Kellergassenfest Niedersulz. Und mit dabei Elisabeth. Elisabeth, sag mal an, wie wird das ausschauen? Was genau erwartet euch und uns alle?
1: Ja, zwischen 14 und 19 Uhr ist heute im wunderschönen Museumsdorf Niedersulz dieses Kellergassenfest. Und das Schöne ist hier, dass man eben dieses Fest eingebettet ist auch im Museumsdorf. Mhm. Und 24 Winzerbetriebe aus der Region schenken aus und man kann sich durchkosten. Oh. Dann gibt's auch musikalische Unterhaltung. Ja, aber man kann einfach auch nur das schöne Wetter genießen, die schönen Häuser, das Flair, die Kulinarik. Ja, so muss man sich das
0: vorstellen. Das Wetter ist ja heute generell schon super. Ich war auch schon mal bei euch im Museumsdorf, richtig toll, also das kann man wirklich empfehlen. Kurze Frage noch an dich, Elisabeth. 24 Winzer hast du gesagt. Probierst du da von jedem 24 der Winzer einen Wein aus oder wie schaut's da aus?
1: Ja, 24 Winzer und Winzerinnen, das klingt verlockend, aber ich fürchte, dann muss mich wer nach Hause tragen. Ja. Aber ich glaube, man hat, wie man so schön sagt, die Qual der Wahl, ja. Wo man denn ein Achterl probiert und wo man vielleicht auch was mitnimmt.
0: Ne?
1: Man kann ja von etwas probieren und von etwas anderem kann man ja vielleicht was mitnehmen. Ne?
0: Das stimmt.
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13: Im Studio Martina Steidl. Kreml-Chef Putin hat sich bei der traditionellen Militärparade am Roten Platz in Moskau heute siegessicher gezeigt, dass Russland den Krieg gegen die Ukraine gewinnt. Bisher ist das allerdings nicht in Sicht, im Gegenteil. Die abgespeckte Parade gilt als Spiegelbild der Lage der russischen Truppen, die zunehmend unter Druck geraten. Überraschend hat US-Präsident Trump gestern auch noch eine zwischen Kiew und Moskau vermittelte dreitägige Waffenruhe verkündet. Wer Teilzeit arbeitet, soll künftig einen Rechtsanspruch darauf haben, seine Stunden zu erhöhen. Das fordert jedenfalls Arbeitsministerin Corinna Schumann, die dafür auch die notwendigen

0: Rahmenbedingungen schaffen will. Heißt, es muss künftig mehr Kinderbetreuungsplätze geben, damit vor allem Frauen in Teilzeit mehr arbeiten können. Wirtschaftsvertreter halten vom geplanten Rechtsanspruch wenig und fordern stattdessen, dass das Vollzeitarbeiten wieder attraktiver gemacht wird. Ein Häftling soll diese Woche aus der Justizanstalt Innsbruck ausgebrochen sein. Dienstagabend hat sich der Mann aus einem Fenster abgeseilt, berichtet die Tiroler Tageszeitung mit verknüpften Hand- und Leintüchern. Der Ausbrecher läuft noch frei herum, verurteilt wurde er wegen Betrugs. Die Regeln im Vollzug waren für ihn auch gelockert, er hat sich als Freigänger unbewacht bewegen dürfen. Eine Fahndung läuft. Zeitweise scheint die Sonne, es werden aber immer mehr Wolken, speziell im Bergland und rundum und in der Steiermark entstehen stellenweise Regenschauer und Gewitter, die vereinzelt auch kräftig ausfallen können. Dazu ist es sehr warm mit Werten heute bis zu 25 Grad. Morgen legen die Temperaturen dann noch einmal zu, bis zu 27 Grad sind drin. Der Muttertag beginnt überwiegend sonnig, von Italien ziehen dann aber Wolken herein, die stellenweise auch Regen bringen können.
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So und nicht anders funktionieren Trends. Das ist wirklich ein Wahnsinn. Hi auf Radio Arabella, Flug Aprilian da. Da kommt ein Film raus und zack, charten die Songs vom King wieder. Michael Jackson ist in den Chartlisten überall auf der Welt wieder mit drin. In Österreich sind es gleich 4 Songs in den Top 75. Aber Thriller ist nicht mit drin. Müssen wir nichts verstehen, der Song ist trotzdem super.

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2: Der heutige Song kommt von einem der erfolgreichsten Pop-Duos aller Zeiten. Über 40 Millionen Tonträger haben sie verkauft. Hall and Oates. Man-Eater aus 1982. Worum es in dem Song geht, darüber ranken sich viele Mythen. Im Grunde soll es um das New York der 80er Jahre gehen, um Geiz, Gier und Neid. Damit aber mehr Menschen was damit anfangen können, singen die beiden als Metapher über eine Frau. Und die Inspiration für diese Frau, die gibt's wirklich. John Oates war Anfang der 80er in Los Angeles essen mit einer Gruppe von Freunden und da war auch ein wunderschönes Model dabei. Und das hatte aber das schmutzigste Vokabular, das man sich überhaupt nur vorstellen kann. Und einen vulgären Witz nach dem anderen abgeliefert. John Oates hat sich da nur gedacht, so eine Frau nimmt dich in den Mund und spuckt dich einfach wieder aus. So entstand auch die Zeile, Watch out boy, she'll chew you up. 6 Nummer 1 Hits haben Hall & Oates gelandet. Man Eater wird 1982 einer davon.
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Riecht es auch? In der Luft liegt so ein Hauch von Liebe. Morgen, da werden die Mamas gefeiert. Und jetzt feiern wir mal diesen 80er hier auf Radio Arabella. Das sind Arthur Baker und Al Green. The message is love.

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15: Im Studio Martina Steidl. Seit gestern gilt am Wiener Westbahnhof das neue Alkoholverbot. Beim Fritz-Imhoff-Park in Mariahilf wurde eine Schutzzone eingerichtet. Bei einer Schwerpunktaktion der Polizei über Nacht hat es auch gleich zahlreiche Anzeigen und Festnahmen gegeben. Auch Betriebe hat die Polizei kontrolliert und zahlreiche Verstöße festgestellt. Ziel des Verbots ist es, Gewalttaten vorzubeugen und das Sicherheitsgefühl der Menschen dort zu verbessern. Als schmerzlich bezeichnet der britische Premierminister Starmer das miserable Abschneiden seiner Labour-Partei bei den Regional- und Kommunalwahlen. Dennoch bleibt er bei seiner Linie, einen Rücktritt lehnt er ab. In der Tageszeitung The Guardian schreibt er, er werde auf die Wähler hören und den Status quo ändern, der zur Frustration der Bürgerinnen und Bürger geführt habe. Der größte US-Autobauer General Motors muss knapp 13 Millionen Dollar Strafe in Kalifornien zahlen. Das Unternehmen soll dort zwischen 2016 und 2024 illegal detaillierte Informationen

0: über das Fahrverhalten von hunderttausenden Kunden an Datenhändler verkauft haben. Darunter waren auch Namen und Adressen oder GPS-Standorte. Zeitweise scheint die Sonne, es werden aber immer mehr Wolken, speziell im Bergland und rundum und in der Steiermark entstehen stellenweise Regenschauer und Gewitter, die vereinzelt auch kräftig ausfallen können. Dazu ist es sehr warm mit Werten heute bis zu 25 Grad. Morgen legen die Temperaturen dann noch einmal zu, bis zu 27 Grad sind drin. Der Muttertag beginnt überwiegend sonnig, von Italien ziehen dann aber Wolken herein, die stellenweise auch Regen bringen können.
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3: Die Sonne sonnt, die Vöglein vögeln und der Frühling frühlingt. Allen klar, was das bedeutet. Drinnen bleiben, Stoßlüften verboten. Alle Allergiker wissen Bescheid, aber zumindest ist die Musik drinnen so gut wie die Musik draußen. Das ist jetzt ein 80er von Mr. Mister auf Radio Arabella.

Das ist wieder so ein Wochenende, wie wir es im Frühling richtig mögen. Und Jennifer Page, die hilft der Sonne jetzt ein bisschen auf Radio Arabella. Die drückt euer Serotonin-Level jetzt so richtig nach oben mit diesem richtig coolen 90er. Das ist Crush.

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14: Im Studio Martina Steidl. Die Polizei hat diese Woche nach internationalen Ermittlungen ein Netzwerk von Menschenhändlern zerschlagen. Junge Frauen aus Rumänien wurden auch in Wien zur Prostitution gezwungen. Mehr als 20 Opfer wurden bisher identifiziert, berichtet das Bundeskriminalamt. In Rumänien wurden 4 Verdächtige festgenommen. Die Gruppe hat durch die sexuelle Ausbeutung der Frauen 1,5 Millionen Euro eingenommen. Bei einer landesweiten Schwerpunktaktion in der Steiermark von gestern bis heute früh hat die Polizei mehr als 1000 Raser erwischt. Der schnellste war mit 200 km/h auf der Autobahn unterwegs. Auch rund 1800 Alkotests wurden gemacht. 21 Autofahrer mussten danach ihren Führerschein abgeben und wurden angezeigt. Die USA haben erste bisher geheime UFO-Akten freigegeben. Das Verteidigungsministerium hat auf seiner Website mehr als 160 Fotos und Dokumente veröffentlicht, die bis in die 1940er Jahre zurückreichen. Lange Zeit haben diese Akten Spekulationen angeheizt. Das Volk soll sich nun selbst ein Urteil bilden. Auf Bildern vom US-Militär sind da etwa Schatten am Himmel zu sehen. Regenschauer ziehen am Abend von der Steiermark auch in den Bereich von Unterkärnten und bis ins Mittelburgenland. Morgen dann wieder zuerst viel Sonne und frühsommerliche Temperaturen, tagsüber zwischen 22 und 27 Grad. In Ober- und Niederösterreich, Wien, dem Burgenland und dem Großteil der Steiermark bleibt es auch recht lange sonnig von Westen her und Italien, ziehen dann aber Wolken herein. Hier und da kann es von Vorarlberg bis Oberkärnten noch regnen.
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1: Der

für Corto jetzt am Samstagnachmittag und dazu in der Playlist hier auf Radio Arabella. Eros Ramazzotti, so einfach kann's gehen. Und dann ist er schon perfekt, der kleine Momento Italiano. Das ist einfach La Dolce Vita auf Radio Arabella.

Kennst du dieses dänische Hygge? Hi, auf Radio Arabella, Flo Gabrielian da. Es ist so ein Lebensgefühl einfach von Gelassenheit und von Ruhe und von Freude. Und der Song passt da voll und ganz hinein. Das ist jetzt von der dänischen Band Nice Little Penguins euer persönlicher Hygge-Moment aus dem Jahr 1994. Hey.

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Ganz ehrlich, das ist doch richtig sympathisch, wenn die größten VIPs auf diesem Planeten die gleichen Alltagsproblemchen haben wie wir Normalos. Hi auf Radio Arabella, Flo Gabrielin da. Zum Beispiel der Papst, dem ist jetzt sowas passiert. Der hat bei seiner Bank angerufen, weil er seine Adresse ändern wollte. Der ist jetzt umgezogen von den USA in den Vatikan, so eine größere Kirche im Vatikan. Und er so, ja, hallo, da bist der Leo, ich würde gerne meine Adresse ändern. Er ist durch alle Sicherheitsfragen durchgelotst worden von der Mitarbeiterin und am Ende sagt sie ihm, na, das geht bitte nicht telefonisch, Sie müssen persönlich vorbeikommen. Und dann sagt er so, ja, sorry, ich bin der Papst, können wir das bitte telefonisch machen? Und dann das Beste, die hat einfach aufgelegt. Tschüss, Papst. Ja, so ist das halt, gell? Aber sie hat halt ihren Job gemacht. Die hat wahrscheinlich gedacht, das ist irgendein Telefonbetrüger. Lieber Papst, vergib der armen Dame doch ihre Schuld.

Das wollt ihr nicht verpassen hier auf Radio Arabella. Ich habe einen richtig coolen Kinotipp für euch. Also nach dem ganzen Tag draußen am Abend ins Kino zu gehen, das ist auf jeden Fall kein Fehler. Den Tipp habe ich nächste Stunde für euch. Und jetzt gönnen wir uns mal diesen 90er.

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2: Im Studio Martina Steidl. Der Song Contest sorgt in den Wiener Tourismusbetrieben für klingelnde Kassen. Von dem Großevent profitieren vor allem günstigere Unterkünfte. 2- bis 3-Sternbetriebe sind überdurchschnittlich gut gebucht. Im Luxusbereich sieht das anders aus. Die Wirtschaftskammer geht aber von einer Auslastung von rund 70% aus. Verantwortlich für den Boom im billigeren Segment ist das junge Publikum, das der Song Contest anzieht. Peter Modja ist seit heute neuer ungarischer Regierungschef. Die Abgeordneten des Parlaments in Budapest haben den proeuropäischen Konservativen, wie erwartet, zum Ministerpräsidenten gewählt. 140 Abgeordnete haben für ihn, 54 gegen ihn gestimmt. Damit ist die Ära von Langzeitpremier Viktor Orban nach 16 Jahren auch offiziell zu Ende. Fußball-Bundesliga in der Quali-Gruppe steht für Ried und Blau-Weiß-Linz heute viel auf dem Spiel. Ried könnte sich ab 17 Uhr gegen den WAC Platz 1 sichern. Die Linzer müssten sich mit dem Abstieg abfinden. Das Match gegen die WSG Tirol und das dritte Spiel GRK gegen Altach beginnt ebenfalls um 17 Uhr. Regenschauer ziehen am Abend von der Steiermark auch in den Bereich von Unterkärnten und bis ins Mittelburgenland. Morgen dann wieder zuerst viel Sonne und frühsommerliche Temperaturen, tagsüber zwischen 22 und 27 Grad. In Ober- und Niederösterreich, Wien, dem Burgenland und dem Großteil der Steiermark bleibt es auch recht lange sonnig von Westen her und Italien ziehen dann aber Wolken herein. Hier und da kann es von Vorarlberg bis Oberkärnten noch regnen.
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Das ist die extra lange Musikstrecke am Wochenende hier auf Radio Arabella für euch mit den 80ern, den 90ern und ganz viel Wow. Und so einen Wow-Moment habe ich jetzt für euch von Kerry Hilson. Der Song, der ist einfach gut. Ist zwar ein 2000er, muss ich zugeben, aber einfach gut. Das ist I

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0: Das waren so coole Fernsehnachmittage. Tom und Jerry in der ewigen Verfolgungsjagd. Aber jetzt gibt's Katz und Maus auch auf der großen Kinoleinwand.
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0: In Tom und Jerry, der verlorene Kompass, verlassen die zwei diesmal das Wohnzimmer und stürzen sich mitten rein ins Abenteuer. Dichter Dschungel, uralte Tempel und ein geheimnisvolles, goldenes Artefakt.
2: Hat uns der Himmel wirklich einen Kater geschickt?
3: Er kam direkt aus dem Himmel mit dem Kompass.
4: Er ist ein Werkzeug des Himmels mit großer Macht. Wenn er in die falschen Hände fällt, dann schweben wir alle in Gefahr.
0: Diese rasante Schatzsuche rund um den Globus, die bietet alles, was die Fans lieben. Wilde Jagden, clevere Tricks und natürlich auch ganz viel Chaos. Und es gibt Konkurrenz. Ein exzentrischer Grabräuber ist ihnen dicht auf den Fersen. Tom und Jerry, der verlorene Kompass. Ein nostalgisches Abenteuer für alle, die mit Tom und Jerry aufgewachsen sind. Und natürlich auch gleich für die nächste Generation mit.
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10: Im Studio Martina Steidl. Der heutige Europatag erinnert an die Anfänge der EU und auch die Grundwerte wie Freiheit, Demokratie und Solidarität. Der Großteil der Menschen in Österreich ist aktuell auch froh, dass wir Teil der Union sind. 6 von 10 sind der Meinung, dass Österreich von der Mitgliedschaft profitiert. Das zeigt eine neue Eurobarometer-Umfrage. Mit ein Grund dafür ist die unsichere geopolitische Lage. Peter Madja ist seit heute neuer ungarischer Regierungschef. Die Abgeordneten des Parlaments in Budapest haben den proeuropäischen Konservativen wie erwartet zum Ministerpräsidenten gewählt. 140 Abgeordnete haben für ihn, 54 gegen ihn gestimmt. Damit ist die Ära von Langzeitpremier Viktor Orban nach 16 Jahren auch offiziell zu Ende. Der Song Contest sorgt in den Wiener Tourismusbetrieben für klingelnde Kassen. Von dem Großevent profitieren vor allem günstigere Unterkünfte. 2- bis 3-Sternbetriebe sind überdurchschnittlich gut gebucht. Im Luxusbereich sieht das anders aus. Die Wirtschaftskammer geht aber von einer Auslastung von rund 70% aus. Verantwortlich für den Boom im billigeren Segment ist das junge Publikum, das der Song Contest anzieht. Regenschauer ziehen am Abend von der Steiermark auch in den Bereich von Unterkärnten und bis ins Mittelburgenland. Morgen dann wieder zuerst viel Sonne und frühsommerliche Temperaturen tagsüber zwischen 22 und 27 Grad. In Ober- und Niederösterreich, Wien, dem Burgenland und dem Großteil der Steiermark bleibt es auch recht lange sonnig von Westen her und Italien ziehen dann aber Wolken herein. Hier und da kann es von Vorarlberg bis Oberkärnten auch regnen.
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11: Ihr wisst, Radio Arabella, das ist der Radiosender mit dem absoluten Wow-Faktor. Und ich würde sagen, dass in dieser Stunde zwei Momente geben wird, die wow-mäßig besonders herausstechen. Einmal von Madonna und einmal von Coldplay. Das sind die 80er, die 90er und eben ganz viel Wow hier auf Radio Arabella. Und das ist mal Joan Osborne mit einem 90er.

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0: Jetzt hat sie irgendwie, vor allem bei der jüngeren Generation, einen absoluten Legendenstatus. Hi, Radio Arabella. Aber wir wissen alle schon lange, dass sie richtig gut ist.
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0: Der kommt heute von Mariah Carey. Die hat was Unfassbares geschafft in den 90ern. Jedes Jahr einen anderen Song an die Spitze der Charts gebracht. In den USA waren es insgesamt 15 unterschiedliche Nummer 1 Singles, das kann man sich gar nicht vorstellen. In Österreich waren es immerhin noch zwei und eine davon war diese hier. 1994, 8 Wochen an der Spitze. Without You.

davon gibt es wirklich zu viele in der Welt der Musik. Das muss man mal ehrlich sagen, weil wo man hinschaut, haben irgendwie alle einen. Einen Adelstitel. Hiya auf Radio Arabella. Madonna ist die Queen of Pop, Michael Jackson der King of Pop. Dann gibt es den King of Rock, Elvis, und die Princess of Pop, Britney Spears. Wurscht, wo man hinschaut, da kann man wahrscheinlich ewig weitermachen mit dieser Liste. Aber in dem Fall ist der Adelstitel der Name der Band. Das sind Queen. Einfach Queen. Mit einem 90er auf Radio Arabella.

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5: Im Studio Martina Steidl. Demokratie, Solidarität und Freiheit, das sind die Grundwerte der EU, an die heute am Europatag erinnert werden soll. Aktuell sehen 2/3 der Österreicher die EU-Mitgliedschaft auch positiv. In der Stadt noch deutlicher als am Land, heißt es von der Österreichischen Gesellschaft für Europapolitik. Eine Eurobarometer-Umfrage zeigt auch, dass im europaweiten Schnitt 3/4 der Befragten die EU als Ort der Stabilität in einer unruhigen Welt sehen. Wer Teilzeit arbeitet, soll künftig einen Rechtsanspruch darauf haben, seine Stunden zu erhöhen, geht es nach Sozialministerin Schumann. Arbeiterkammer und Grüne unterstützen diese Forderung. Die FPÖ sieht einen Schuss in den Ofen. Auch die Wirtschaftskammer ist nicht begeistert und spricht von einer Zwangsmaßnahme für Unternehmen. Die USA haben erste bisher geheime UFO-Akten freigegeben. Das Verteidigungsministerium hat auf seiner Website mehr als 160 Fotos und Dokumente veröffentlicht, die bis in die 1940er Jahre zurückreichen. Lange Zeit haben diese Akten Spekulationen angeheizt. Das Volk soll sich nun selbst ein Urteil bilden. Auf Bildern vom US-Militär sind da etwa Schatten am Himmel zu sehen. Regenschauer ziehen am Abend von der Steiermark auch in den Bereich von Unterkärnten und bis ins Mittelburgenland. Morgen dann wieder zuerst viel Sonne und frühsommerliche Temperaturen, tagsüber zwischen 22 und 27 Grad. In Ober- und Niederösterreich, Wien, dem Burgenland und im Großteil der Steiermark bleibt es auch recht lange sonnig von Westen her und Italien ziehen dann aber Wolken herein. Hier und da kann es von Vorarlberg bis Oberkärnten noch regnen.
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6: Seid ihr bereit für eine halbe Stunde Musik nonstop jetzt am Samstagabend hier auf Radio Arabella? Ich bin's. Rose Lawrence, Natalie Imbruglia und Black habe ich jetzt für euch in der Playlist. Ich bin Flo Gabrielian, freue mich sehr, dass wir diesen Abend zusammen verbringen.

Und jetzt geht's nach Europa. R&B Made in Europe ist das jetzt hier auf Radio Arabella für euren frühen Samstagabend. Das ist ein 90er von den Sultans.

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0: Also ich muss schon ganz ehrlich sagen, ein bisschen gemein ist das schon. Da ist jetzt Wochenende, ihr seid völlig entspannt und dann taucht er plötzlich doch auf. Bernhard Griebitz und er stellt euch auf die Probe.
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0: verkaufst Käse, aber du magst keinen Käse. Wie passt das zusammen?
1: Ich verkaufe es, aber ich hasse Käse.
0: Warum? Käse ist doch so schön und so gelb und so viereckig. Warum magst du keinen Käse?
1: Leider seit 5 Jahren immer nur Käse schneiden. Jetzt reicht mir schon einmal, die Käse zu essen.
0: Dann schauen wir jetzt mal, wie du noch Falsches richtig findest. Ich stelle dir 30 Sekunden lang Fragen, die du einfach falsch beantwortest. Esslöffel oder Teelöffel, was ist größer?
1: Esslöffel. Noch einmal bitte, von vorne.
0: Ja, das war jetzt leider richtig.
1: Leider, ich stehe dazu.
0: Wie ist das? Gehst du jetzt motiviert in den Tag? Wie ist es?
1: Ich bin voll motiviert. Immer, geht's immer bergauf.

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4: Mit Martina Steidl. Morgen soll das niederländische Kreuzfahrtschiff, auf dem das Hunter-Virus ausgebrochen ist, Teneriffa erreichen. An Bord sind rund 150 Menschen. Die Evakuierung wird zur Chefsache. Die Weltgesundheitsorganisation übernimmt. Michael Schäder.
5: WHO-Chef Gebreyesus ist heute in Spanien angekommen, um eine sichere Evakuierung der Passagiere zu beaufsichtigen. Die Hondius wird vor der Kanareninsel ankern. Der Großteil der rund 150 Menschen an Bord soll dann mit einem kleineren Schiff an Land gebracht und dann in Bussen zum Flughafen gefahren werden. Dort warten Flugzeuge aus Deutschland, Frankreich, Belgien, Irland und den Niederlanden, um die Staatsangehörigen nach Hause zu fliegen. Für alle anderen EU-Bürger stellt die Union zwei weitere Maschinen zur Verfügung. Für Passagiere aus Nicht-EU-Staaten haben die USA und Großbritannien Notfallpläne vorbereitet.
4: Derzeit zeigt niemand an Bord Symptome. 6 von 8 Verdachtsfällen haben sich allerdings bestätigt. 3 Passagiere sind am Hunter-Virus gestorben. Die Polizei hat diese Woche nach internationalen Ermittlungen ein Netzwerk von Menschenhändlern zerschlagen. Junge Frauen aus Rumänien wurden auch in Wien zur Prostitution gezwungen. Mehr als 20 Opfer wurden bisher identifiziert, berichtet das Bundeskriminalamt. In Rumänien wurden 4 Verdächtige festgenommen. Die Gruppe hat durch die sexuelle Ausbeutung der Frauen 1,5 Millionen Euro eingenommen. Nach dem Wahldebakel für seine Labour-Partei bei den Regional- und Kommunalwahlen holt der britische Premier Starmer Ex-Regierungschef Brown als Unterstützung in die Regierung, als Sondergesandten für globale Finanzfragen. An Rücktritt denkt Starmer nicht. Das Ergebnis bezeichnet er als schmerzlich. Der Premier will nun auf die Wähler hören und den Status quo ändern, schreibt er in der Tageszeitung The Guardian. Zweites Blutwunder binnen weniger Tage in Neapel. Beim Besuch von Papst Leo XIV. In der süditalienischen Metropole hat sich nach einer Woche das Blut des Stadtpatrons San Gennaro erneut verflüssigt. In der Kathedrale ist daraufhin Jubel unter den Besuchern ausgebrochen. Bleibt das Phänomen aus, gilt das als schlechtes Omen. Regenschauer ziehen am Abend von der Steiermark auch in den Bereich von Unterkärnten und bis ins Mittelburgenland. Morgen dann wieder zuerst viel Sonne und frühsommerliche Temperaturen, tagsüber zwischen 22 und 27 Grad. In Ober- und Niederösterreich, Wien, dem Burgenland und im Großteil der Steiermark bleibt es auch recht lange sonnig von Westen her und Italien ziehen dann aber Wolken herein. Hier und da kann es von Vorarlberg bis Oberkärnten noch regnen.
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6: Mit Martina Steidl. Bundespräsident van der Bellen hat zum heutigen Europatag ein Plädoyer für den Schutz der europäischen Grundidee gehalten. In seiner Fernsehansprache hat er dazu aufgerufen, Europapatriotismus an den Tag zu legen und gemeinsam Lösungen für Migration, Klimakrise, Arbeitslosigkeit, Armut und Krieg zu entwickeln. Die EU sei auch dazu angehalten, Regeln für digitale Megakonzerne wie Google oder OpenAI zu schaffen. Nach dem Wahlsieg über die Fidesz-Partei des ungarischen Premier Orban hat heute Peter Modja offiziell das System Orban abgelöst. Das Parlament hat ihn zum neuen Regierungschef gewählt. Auf ihn warten viele Aufgaben. Die Korruption will bekämpft werden. Konfrontiert ist Modja aber auch mit einem wachsenden Schuldenberg. Kommende Woche soll die Regierung ihre Arbeit aufnehmen. Die Evakuierung nach dem Hantavirus-Ausbruch an Bord des Kreuzfahrtschiffes Hondius wird zur Chefsache. Die Weltgesundheitsorganisation überwacht vor Ort die Evakuierung. Das Schiff soll morgen vor Teneriffa ankern. Die rund 150 Passagiere werden dann mit einem kleineren Schiff an Land gebracht und dann weiter in ihre Heimatländer geflogen. Aktuell hat niemand an Bord Symptome, 3 Passagiere sind aber am Hantavirus gestorben. Tragischer Zwischenfall auf dem Flughafen der US-Stadt Denver. Ein Flugzeug ist beim Start auf dem Rollfeld mit einem Menschen kollidiert. In der Folge hat ein Triebwerk des Airbus A321 kurzzeitig gebrannt. Deswegen ist der Start abgebrochen worden. Die Passagiere wurden über Notrutschen in Sicherheit gebracht. Ein Fluggast wurde dabei verletzt. Regenschauer ziehen am Abend von der Steiermark auch in den Bereich von Unterkärnten und bis ins Mittelburgenland. Morgen dann wieder zuerst viel Sonne und frühsommerliche Temperaturen, tagsüber zwischen 22 und 27 Grad. In Ober- und Niederösterreich, Wien, dem Burgenland und im Großteil der Steiermark bleibt es auch recht lange sonnig von Westen her und Italien ziehen dann aber Wolken herein. Hier und da kann es von Vorarlberg bis Oberkärnten noch regnen.
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6: Mit Martina Steidl. Bundespräsident van der Bellen hat zum heutigen Europatag ein Plädoyer für den Schutz der europäischen Grundidee gehalten. In seiner Fernsehansprache hat er dazu aufgerufen, Europapatriotismus an den Tag zu legen und gemeinsam Lösungen für Migration, Klimakrise, Arbeitslosigkeit, Armut und Krieg zu entwickeln. Die EU sei auch dazu angehalten, Regeln für digitale Megakonzerne wie Google oder OpenAI zu schaffen. Nach dem Wahlsieg über die Fidesz-Partei des ungarischen Premier Orbán hat heute Peter Modja offiziell das System Orbán abgelöst. Das Parlament hat ihn zum neuen Regierungschef gewählt. Auf ihn warten viele Aufgaben. Die Korruption will bekämpft werden. Konfrontiert ist Modja aber auch mit einem wachsenden Schuldenberg. Kommende Woche soll die Regierung ihre Arbeit aufnehmen. Die Evakuierung nach dem Hantavirus-Ausbruch an Bord des Kreuzfahrtschiffes Hondius wird zur Chefsache. Die Weltgesundheitsorganisation überwacht vor Ort die Evakuierung. Das Schiff soll morgen vor Teneriffa ankern. Die rund 150 Passagiere werden dann mit einem kleineren Schiff an Land gebracht und dann weiter in ihre Heimatländer geflogen. Aktuell hat niemand an Bord Symptome, 3 Passagiere sind aber am Hantavirus gestorben. Tragischer Zwischenfall auf dem Flughafen der US-Stadt Denver. Ein Flugzeug ist beim Start auf dem Rollfeld mit einem Menschen kollidiert. In der Folge hat ein Triebwerk des Airbus A321 kurzzeitig gebrannt. Deswegen ist der Start abgebrochen worden. Die Passagiere wurden über Notrutschen in Sicherheit gebracht. Ein Fluggast wurde dabei verletzt. Regenschauer ziehen am Abend von der Steiermark auch in den Bereich von Unterkärnten und bis ins Mittelburgenland. Morgen dann wieder zuerst viel Sonne und frühsommerliche Temperaturen, tagsüber zwischen 22 und 27 Grad. In Ober- und Niederösterreich, Wien, dem Burgenland und dem Großteil der Steiermark bleibt es auch recht lange sonnig von Westen her und Italien ziehen dann aber Wolken herein. Hier und da kann es von Vorarlberg bis Oberkärnten noch regnen.
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